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2: Heute Abend ab 21 Uhr im Hotel Alhambra, Restaurant Alfred Keller, Duo Cello und Klavier. Ein stimmungsvoller, intimer Abend, geprägt von harmonischem Zusammenspiel von Klavier und Violoncello. Antonio Čorak und der Cellist Matej Ilčić präsentieren ein Programm, das klassischen musikalischen Ausdruck mit zeitgenössischer Sensibilität.
3: Heute stellen wir Ihnen eine ungewöhnliche Insel vor. Stellen Sie sich eine Stufenpyramide aus feinstem Sand mitten im Meer vor. Das ist die Insel Susak. Früher war sie vollständig mit Weinbergen bedeckt, die von Schilf umgeben waren, da es auf der Insel keine Steine gibt. Alles andere wurde mit Trauben und Wein gekauft, vom Stein für den Hausbau bis zu Wolle für die bunte Tracht.
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5: Die Wetterprognose für heute.
6: Ein unstabiles Wetter wird erwartet mit lokaler Regengüssenmöglichkeit.
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2: Heute Abend ab 21 Uhr im Hotel Alhambra, Restaurant Alfred Keller, Duo Cello und Klavier. Ein stimmungsvoller, intimer Abend, geprägt von harmonischem Zusammenspiel von Klavier und Violoncello. Antonio Čorak und der Cellist Matej Ilčić präsentieren ein Programm, das klassischen musikalischen Ausdruck mit zeitgenössischer Sensibilität. Heute stellen wir Ihnen eine ungewöhnliche Insel vor. Stellen Sie sich eine Stufenpyramide aus feinstem Sand mitten im Meer vor. Das ist die Insel Susak. Früher war sie vollständig mit Weinbergen bedeckt, die von Schilf umgeben waren, da es auf der Insel keine Steine gibt. Alles andere wurde mit Trauben und Wein gekauft, vom Stein für den Hausbau bis zu Wolle für die bunte Tracht. 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
3: Die Wetterprognose für morgen:
4: Sonnig, schwaches bis mittelstarkes Wind.
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